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AIDA Time. Es ist 3 Uhr.

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2: AIDA Time, es ist 4 Uhr.

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2: AIDA Time. Es ist 5 Uhr.

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3: AIDA Time. Es ist 6 Uhr.
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5: AIDA Radio am Mittwoch und es gibt ja diese Momente im Sommer, da fühlt sich das Auto nach 2 Minuten Parken schon an wie so eine finnische Sauna.
6: Um beim Autofahren einen kühlen Kopf zu behalten, da haben wir einen simplen Trick für euch, mit dem es deutlich schneller wieder angenehm im Auto wird.
5: Dazu mehr in gut 10 Minuten, vorher gibt es aber noch jede Menge.

0: Radio am Mittwoch und vielleicht kennt ihr auch diesen Moment. Ihr macht gerade jetzt im Sommer die Autotür auf und einem kommt erstmal eine Wand aus heißer Luft entgegen.
1: Ja, so ein bisschen, als würde man nicht ins Auto einsteigen, sondern eher in so einen vorgeheizten Backofen, finde ich. Ja, und ich kenne das Problem leider ziemlich gut, denn meine Klimaanlage ist kaputt. Das Auto ist inzwischen, muss ich auch sagen, sehr alt, dass sich da die Reparatur eigentlich gar nicht mehr lohnt. Also gerade im Sommer macht das Autofahren dann nicht so viel Spaß.
0: Ja, das heißt, du bist auf Sommertricks angewiesen.
1: Na, es gibt ja tatsächlich sehr einfache, die wirklich helfen können. Mein Lieblingstrick, bevor ich einsteige, da mache ich die Beifahrertür auf oder das Fenster auf der Seite runter. Dann öffne ich und schließe ich einfach die Fahrertür ein paar Mal so.

0: vielleicht 5-6 Mal. Sieht ja ein bisschen komisch aus bestimmt, schiebt aber die heiße Luft tatsächlich schneller aus dem Auto zur anderen Seite raus.
1: Ja, die Nachbarn denken sich, was macht der denn? Der kann doch einfach erstmal die Fenster alle runter machen.
0: Ja, das natürlich, aber das dann erst, wenn ich fahre, weil die heiße Luft muss ja erstmal davor raus. Also Fenster auf ist Pflicht. Die ersten Minuten dann ruhig mal komplett durchlüften beim Fahren. Und was wirklich hilft, ist aber so eine Sonnenschutzplane für die Windschutzscheibe, wenn das Auto dann abgestellt ist. Klingt nach so Elternurlaub 2004, funktioniert aber noch am besten, finde ich.
1: So einfach geht's also. Plötzlich fühlt sich das Auto wieder wie, naja, zumindest ein Auto an und nicht wie eine mobile Sauna. Einheizen lassen wollen wir uns doch im Sommer lieber nur von der besten Musik für mehr Gefühl. Und die haben wir hier für euch auf AIDA Radio, eurem Urlaubsradio. Hier ist Foreigner mit I Want to Know What Love Is.

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1: Wusstet ihr, wenn ihr wissen wollt, wie heiß ein Sommertag ist, dann müsst ihr manchmal gar nicht aufs Thermometer schauen. Ein Blick zu den Wolken reicht.
2: Was zu den Wolken? Was haben die mit der Temperatur zu tun?
1: Ja, tatsächlich reicht da so ein Stück weit schon der Blick hoch. An heißen Tagen, da wird die Luft am Boden ja stark erwärmt und steigt nach oben.
2: Okay, was hat das jetzt mit Temperatur zu tun?
1: Okay, ich nehme dich weiter mit. Mhm. Die warme Luft, die nimmt Feuchtigkeit mit nach oben, da kühlt sie dann ab. Soweit kannst du mir bestimmt noch folgen.
2: Ja.
1: Daraus bilden sich dann Wolken und je mehr warme Luft nachkommt, desto weiter wachsen die in die Höhe.
2: Ah, okay. Und deshalb sehen die manchmal auch aus wie so riesige Türme eigentlich.
1: Ja, und manche reichen mehrere Kilometer hoch und können später sogar Gewitter bringen.
2: Ach, schau mal an. Also wer die Wolken beobachtet, bekommt einen Vorgeschmack darauf, was das Wetter noch so vorhat.

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4: Rostock macht sich bereit für eines der schönsten Sommer-Events im Norden.
5: Die Hanse-Sale startet morgen. AIDA ist mit der Urlaubswelt dabei und auch uns von AIDA Radio könnt ihr dort live erleben, was euch erwartet. Wir schauen uns das Programm in gut 10 Minuten mal genauer an.
4: Wir sind Julius und Sandra hier für euch und wir schicken euch jetzt erstmal hier weiter in den Sommer mit Miles Smith.

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1: 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Und zum Einstimmen haben wir hier natürlich immer für euch die beste Musik für mehr Gefühl dabei. Hier haben wir jetzt für euch Tom Gregory mit Never Look Back hier auf AIDA Radio.

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1: Es gibt Songs, die fühlen sich sofort nach Sommer an. Nach offenem Fenster, warmen Tagen und irgendwo unterwegs sein.
2: Und genau deshalb wollen wir mal von euch wissen aktuell, wo hört ihr denn gerade den Sommersound von AIDA Radio? Schon morgens am Badesee vielleicht, im Garten oder doch noch im Bett oder schon auf dem Weg zur Arbeit?
1: Schickt uns einfach eine Sprachnachricht per WhatsApp oder Signal an die 0151 55 3x die 19.
2: Und vielleicht haben wir dann auch noch was Schönes für euch, das euren Sommer noch ein bisschen schöner macht. Zum Beispiel ein AIDA Radio Strandhandtuch, Kopfhörer für unterwegs oder ein mobiles DAB Plus Radio für Balkon, Strand oder wohin ihr uns auch gerne mitnehmt.
1: Ja, hüpft in den Lostopf, schickt uns gerne eure Sommermomente per Sprachnachricht an die 0151 55 3x die 19 und wir bringen euch den Sommer weiter musikalisch mit. Und das jetzt mit einem Song, der genau eben dieses Summer-Feeling hat. Das ist für uns Kate Ryan mit Libertine auf AIDA Radio.

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4: AIDA Time. Es ist 7 Uhr.
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1: Für viele Kids rückt der Schulstart langsam näher und damit guten Morgen euch an diesem Mittwoch auf AIDA Radio. Ja, manchmal kommt der Schulstart schneller als einem lieb ist.
2: Wie wär's denn damit ein paar entspannten Ideen für die Rückkehr in den Schulalltag und für alle Schulkinder? Gibt's da was ganz Tolles zu gewinnen? In 10 Minuten, also bleibt gern dran.
1: Jetzt heißt es gleich erstmal Sterne zählen mit One Republic, davor Sabrina Carpenter mit Manchild. 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

0: wieder Radio am Mittwoch. Und auch wenn aktuell noch ganz Deutschland Sommerferien hat, irgendwann kommt er dann ja doch. Dieser Gedanke, das neue Schuljahr, das ist gar nicht mehr so weit weg.
1: Ich weiß noch genau, wie das bei mir früher war. Neue Hefte kaufen war für mich schon so ein eigenes Sommerferien-Event mit meiner Mama zusammen. Vor allem, weil jedes Fach natürlich seine Farbe hatte.
0: Oh ja.
1: So gelb und orange waren Mathe. Hellblau und dunkelblau waren Deutsch.
0: Nein,
1: und Rot
0: andersrum.
1: War Englisch.
0: Ja, das stimmt. Rot war Englisch.
1: Rot war Englisch. Mhm. Aber ja, bei mir war eben blau Deutsch.
0: Nee.
1: Und daran durfte sich halt auch nichts ändern. Das war ganz wichtig.
0: Ja, kenne ich total, aber ist die falsche Farbanordnung. Ganz offensichtlich.
1: Da könnte man es jetzt streiten, ewig.
0: Ja, es war aber auch einfach schön, finde ich, dann diese neuen Hefte zu haben, oder? Perfekt beschriftet, jede Seite ordentlich.
1: Oh, meine sahen schon nach ein paar Wochen, wie sage ich es nicht, abenteuerlich aus. Ja, ja, man muss schon sagen, heute spielt ja beim Kauf von, sag ich mal, Schulmaterial was anderes noch eine große Rolle, und zwar die Nachhaltigkeit. Und beim Papier, da lässt sich relativ gut drauf achten. Das sagt auch Janine Braumann vom Umweltbundesamt.
2: Papierfasern sind ein wertvoller Rohstoff und lassen sich gut recyceln, dies sogar mehrmals. Recyclingpapier steht damit einfach für eine gelungene Kreislaufwirtschaft. Und wir können durch die Verwendung von 100% Altpapier für Holz einsparen. Dies entlastet die Wälder und sie können dann auch weiter als CO2-Speicher dienen.
0: Ich finde es richtig cool und irgendwie auch spannend, dass man mit sowas Alltäglichem, wie jetzt ein Schulheft, schon was für die Umwelt tun kann.
1: Ja, und wer beim Einkaufen auf den blauen Engel achtet, der hat da eine gute Orientierung. Das ist das bekannte Umweltzeichen für besonders umweltschonende Produkte.
0: Und genau, solche umweltfreundlichen Recyclingprodukte, die stecken auch in unserem Schulstarterpaket. Das haben wir nämlich für euch, bevor bald die Schule dann wieder richtig losgeht.
1: Ja, wenn ihr das gern für euch, eure Kinder oder Enkelkinder haben möchtet, dann schickt uns doch einfach jetzt das Stichwort Schulstart per WhatsApp oder Signal an die 0151 55 3x die 19 und schon seid ihr im Lostopf.
0: Also nochmal für euch, Stichwort Schulstart an die 0151 55 3x die 19. Wir drücken euch ganz fest die Daumen und hören währenddessen ein bisschen Musik. Hier ist die beste Musik für mehr Gefühl. Das ist Elton John mit I'm Still Standing.

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2: Es ist wieder Zeit, um mal in die Küche zu schauen und da nach leckeren Gerichten Ausschau zu halten. Unser AIDA Küchenchef Kevin Schuster, der hat wieder was Geniales dabei.
3: Heute habe ich euch mal ein etwas Crossover-Gericht mitgebracht, und zwar eine französisch-indonesische Kokosvelouté mit Zitronengras und Kräutern. 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Natürlich auch frisch Koriander und Kerpel. Runde das Ganze etwas ab.
4: Oh, danke dir, Kevin. Da habe ich jetzt am Morgen schon gleich richtig Hunger. 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
4: Manche Städte, die überraschen einen ja schon beim ersten Blick aufs Wasser.
5: Und wir lassen uns in gut 10 Minuten von einer tollen Stadt am Wasser ein bisschen den Atem rauben im Reisewetter.
4: Das ist eure Morningshow Leinen los hier mit uns, Sandra und Julius. Bleibt gern dran und genießt hier weiter die beste Musik für mehr Gefühl mit Lady Gaga und davor jetzt Teddy Swims auf AIDA Radio mit Mr. Know-It-All.

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1: 24 Grad, ein Mix aus Sonne und Wolken bekommen wir heute in Rotterdam in den Niederlanden.
2: Ja, und es ist so eine Stadt, in der man ständig etwas entdeckt. Moderne Architektur, jede Menge Wasser und überall so kleine Cafés und Plätze. Dazu dann noch der tolle Blick auf den Hafen, Großstadt und Urlaubsgefühl gleichzeitig.
1: Und wenn ihr noch mehr über Rotterdam erfahren möchtet, um 10 Uhr geht's im Abenteuerlandgang gleich weiter. Da nehmen wir die zweitgrößte Stadt der Niederlande noch ein bisschen genauer unter die Lupe.

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1: Manche Songs, die schaffen es schon mit den ersten Sekunden sofort gute Laune zu verbreiten. Und genau so einen Kandidaten, der wartet hier bei uns.
2: Der Song, der klingt nach Sonne, Freiheit und einem Tag.

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1: Hallo, ich bin Sandra aus Ostfriesland. Wir hören den AIDA Sommersound bei uns im Garten, schön am M-Seitenkanal und genießen die Sonnenstunden.
2: Das klingt doch richtig gemütlich. Danke dir, Sandra. Die Nummer nochmal, falls ihr auch mitmachen wollt. 0151 55 3x19. Wir freuen uns auf eure Sommergeschichten. Und jetzt wollen wir aber auch nicht länger warten auf den Sommerhit der Stunde. Hier ist Baltimora mit Tarzan Boy für euren nächsten Sommermoment auf AIDA Radio, eurem Urlaubsradio.

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4: AIDA Time. Es ist 8 Uhr.
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5: Einsteigen, ans Lenkrad fassen und sofort wieder aussteigen wollen. Guten Morgen euch hier am Mittwoch auf AIDA Radio. Das kennen im Sommer vermutlich die meisten.
6: Ja, damit ihr trotz Sommer in euren Autos nicht dahin schmelzt, haben wir gleich einen einfachen Tipp, wie euer Auto deutlich schneller runterkühlt.
5: In 10 Minuten mehr dazu und jetzt gibt es weiter die beste Musik für mehr Gefühl mit Ellie Goulding gleich. Da warten wir ja aktuell alle ganz gespannt aufs neue Album. Ich glaube, im September soll es kommen.
6: Aber vor Ellie Goulding jetzt erstmal noch Nico Santos mit Why Don't You Stay hier auf AIDA Radio, eurem Urlaubsradio.

0: AIDA Radio am Mittwoch und vielleicht kennt ihr auch diesen Moment. Ihr macht gerade jetzt im Sommer die Autotür auf und einem kommt erstmal eine Wand aus heißer Luft entgegen.
1: Ja, so ein bisschen, als würde man nicht ins Auto einsteigen, sondern eher in so einen vorgeheizten Backofen, finde ich. Ja, und ich kenne das Problem leider ziemlich gut, denn meine Klimaanlage ist kaputt. Das Auto ist inzwischen, muss ich auch sagen, sehr alt, dass sich da die Reparatur eigentlich gar nicht mehr lohnt. Also gerade im Sommer macht das Autofahren dann nicht so viel Spaß.
0: Ja, das heißt, du bist auf Sommertricks angewiesen.
1: Ja, es gibt ja tatsächlich sehr einfache, die wirklich helfen können. Mein Lieblingstrick, bevor ich einsteige, da mache ich die Beifahrertür auf oder das Fenster auf der Seite runter. Dann öffne ich und schließe ich einfach die Fahrertür ein paar Mal, so vielleicht 5-6 Mal. Sieht ja ein bisschen komisch aus bestimmt, schiebt aber die heiße Luft tatsächlich schneller aus dem Auto zur anderen Seite raus.
0: Ja, die Nachbarn denken sich, was macht der denn? Der kann doch einfach erstmal die Fenster alle runter machen.
1: Ja, das natürlich, aber das dann erst, wenn ich fahre, weil die heiße Luft...

0: muss ja erstmal davor raus. Also Fenster auf ist Pflicht. Die ersten Minuten dann ruhig mal komplett durchlüften beim Fahren. Und was wirklich hilft, ist aber so eine Sonnenschutzplane für die Windschutzscheibe, wenn das Auto dann abgestellt ist. Klingt nach so Elternurlaub 2004, funktioniert aber noch am besten, finde ich.
1: So einfach geht's also. Und plötzlich fühlt sich das Auto wieder wie, naja, zumindest ein Auto an und nicht wie eine mobile Sauna. Einheizen lassen wollen wir uns doch im Sommer lieber nur von der besten Musik für mehr Gefühl. Und die haben wir hier für euch auf AIDA Radio, eurem Urlaubsradio. Das ist Bruce.

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1: Kurz vor 8:30 auf AIDA Radio und deswegen ist es jetzt aber mal allerhöchste Zeit für eure Urlaubsmomente.
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4: Morgen geht's los. Die Hanse Sale bringt wieder Segelschiffe, Hafenflair und jede Menge Sommerstimmung nach Rostock.
5: Und AIDA ist natürlich auch am Start. 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
4: Jetzt aber erstmal Bühne frei für Bruno Mars und davor jetzt noch Alex Warren mit Fever Dream. Ihr hört AIDA Radio mit uns, Julius und Sandra.

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1: 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Und zum Einstimmen haben wir hier natürlich immer für euch die beste Musik für mehr Gefühl dabei. Hier haben wir jetzt für euch My Universe von Coldplay und BTS hier auf AIDA Radio.

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1: Es gibt doch Songs, die katapultieren einen direkt zurück in den Sommerurlaub. Fenster runter, Sonne ins Gesicht und einfach mitsingen.
2: Und genau dabei wollen wir euch hören. Erzählt uns per WhatsApp oder Signal als Sprachnachricht an die 0151 55 3x19 von eurem schönsten Sommermoment in diesem Jahr oder auch aus dem letzten. Wo hört ihr den AIDA Radio Sommersound? Mitgemacht hat auch Nils aus der Nähe von Arnsburg.
3: Der aktuelle Sommersound bei mir läuft zwischen Reiseplanung und Buchung neuer Reise und der Vorfreude zu wissen, nächsten Monat geht's auf AIDA und Richtung Norwegen.
1: Da können wir doch jetzt schon mal ganz viel Spaß wünschen und als kleines Extra verlosen wir ja unter allen von euren Einsendungen unser AIDA Radio Sommerpaket mit tollen Begleitern wie einem AIDA Radio Strandhandtuch, Kopfhörern oder auch einem DAB Plus Radio, damit ihr AIDA Radio für entspannte Sommertage immer dabei habt.
2: Jetzt gibt's aber erstmal einen echten 90er Klassiker und unseren Sommerhit der Stunde, No Mercy mit Where Do You Go, hier auf AIDA Radio.

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3: AIDA Time. Es ist 9 Uhr.
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5: Die Sommerferien sind noch im vollen Gange, aber bei manchen läuft der Countdown bis zum ersten Schultag ja schon.
6: In Hessen, Rheinland-Pfalz und ich glaube auch im Saarland, da geht nächste Woche schon wieder die Schule los. Und wir haben ein paar Tipps für einen guten Start zurück in den Alltag und außerdem gibt's was zu gewinnen. Also dranbleiben lohnt sich.
5: Das alles also in gut 10 Minuten. Vorher wird aber noch romantisch mit Ed Sheeran und seinem Song Perfect. Zuerst bitten wir euch aber hier mit Leonie und Callum Scott ein bisschen aufzudrehen und dran zu bleiben mit Stay hier auf AIDA Radio, eurem Urlaubsradio.

0: AIDA Radio am Mittwoch. Und auch wenn aktuell doch ganz Deutschland Sommerferien hat, irgendwann kommt er dann ja doch. Dieser Gedanke, das neue Schuljahr, das ist gar nicht mehr so weit weg.
1: Ich weiß noch genau, wie das bei mir früher war. Neue Hefte kaufen war für mich schon so ein eigenes Sommerferien-Event mit meiner Mama zusammen. Vor allem, weil jedes Fach

0: natürlich seine Farbe hat.
1: Oh ja.
0: So gelb und orange waren matte, hellblau und dunkelblau waren deutsch.
1: Nein,
0: und rot
1: andersrum.
0: War englisch.
1: Ja, das stimmt. Rot war englisch.
0: Rot war englisch. Mhm. Aber ja, bei mir war eben blau deutsch.
1: Nee.
0: Und daran durfte sich halt auch nichts ändern. Das war ganz wichtig.
1: Ja, kenne ich total, aber ist die falsche Farbanordnung. Ganz offensichtlich.
0: Da könnte man es jetzt streiten, ewig.
1: Ja, es war aber auch einfach schön, finde ich, dann diese neuen Hefte zu haben, oder? Perfekt beschriftet, jede Seite ordentlich.
0: Oh, meine sahen schon nach ein paar Wochen, wie sage ich es nicht, abenteuerlich aus. Ja, ja, man muss schon sagen, heute spielt ja beim Kauf von, sag ich mal, Schulmaterial was anderes noch eine große Rolle, und zwar die Nachhaltigkeit. Und beim Papier, da lässt sich relativ gut drauf achten. Das sagt auch Janine Braumann vom Umweltbundesamt.
2: Papierfasern sind ein wertvoller Rohstoff und lassen sich gut recyceln, dies sogar mehrmals. Recyclingpapier steht damit einfach für eine gelungene Kreislaufwirtschaft. Und wir können durch die Verwendung von 100% Altpapier für Holz einsparen. Dies entlastet die Wälder und sie können dann auch weiter als CO2-Speicher dienen.
1: Ich finde es richtig cool und irgendwie auch spannend, dass man mit sowas Alltäglichem, wie jetzt ein Schulheft, schon was für die Umwelt tun kann.
0: Ja, und wer beim Einkaufen auf den blauen Engel achtet, der hat da eine gute Orientierung. Das ist das bekannte Umweltzeichen für besonders umweltschonende Produkte.
1: Und genau, solche umweltfreundlichen Recycling-Produkte, die stecken auch in unserem Schulstarter-Paket. Das haben wir nämlich für euch, bevor bald die Schule dann wieder richtig losgeht.
0: Ja, wenn ihr das gern für euch, eure Kinder oder Enkelkinder haben möchtet, dann schickt uns doch einfach jetzt das Stichwort Schulstart per WhatsApp oder Signal an die 0151 55 3x die 19 und schon seid ihr im Lostopf.
1: Also nochmal für euch, Stichwort Schulstart an die 0151 55 3x die 19. Wir drücken euch ganz fest die Daumen und hören währenddessen ein bisschen Musik. Hier ist die beste Musik für mehr Gefühl mit Whitney Houston. I wanna dance with somebody auf AIDA Radio.

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2: Wusstet ihr, wenn ihr wissen wollt, wie heiß ein Sommertag ist, dann müsst ihr manchmal gar nicht aufs Thermometer schauen.

0: ein Blick zu den Wolken reicht.
1: Was zu den Wolken? Was haben die hier mit der Temperatur zu tun?
0: Ja, tatsächlich reicht da so ein Stück weit schon der Blick hoch. An heißen Tagen, da wird die Luft am Boden ja stark erwärmt und steigt nach oben.
1: Okay, was hat das jetzt mit Temperatur zu tun?
0: Okay, ich nehme dich weiter mit. Mhm. Die warme Luft, die nimmt Feuchtigkeit mit nach oben, da kühlt sie dann ab. Soweit kannst du mir bestimmt noch folgen.
1: Ja.
0: Daraus bilden sich dann Wolken und je mehr warme Luft nachkommt, desto weiter wachsen die in die Höhe.
1: Ah, okay. Und deshalb sehen die manchmal auch aus wie so riesige Türme eigentlich.
0: Ja, und manche reichen mehrere Kilometer hoch und können später sogar Gewitter bringen.
1: Ach, schau mal an. Also wer die Wolken beobachtet, bekommt einen Vorgeschmack darauf, was das Wetter noch so vorhat.

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3: Julius und Sandra hier und gute Laune bringen wir euch auch heute wieder durchs Radio mit, dahin, wo auch immer ihr gerade den Sommer genießt.
4: Um kurz vor 10 wartet hier auch wieder unser Sommerhit der Stunde auf euch, also Fenster runter, Lautstärke hoch und Achtung, was zu gewinnen gibt's auch noch.
3: Bevor es so richtig sommerlich wird, starten wir weiter in einen entspannten Mittwoch mit Loud Luxury und Body unter Feuer. Jetzt Crystal Sarandi mit Good Old Days. 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

0: Jetzt ist es, kurz nach 9:30.
1: Kommt gut in den Tag.
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0: Das war Ava Max mit Love and Myself hier auf AIDA Radio.
1: Und ich finde, der Song, der hat eine echt coole Message. Die wichtigste Beziehung im Leben, die hat man zu einem selbst. Es geht darum, sich selbst zu lieben und zu feiern.
0: Ja, und als nächstes kommt eine Künstlerin, die genau das seit Jahrzehnten macht. Ihren eigenen Stil durchziehen und damit Pop-Geschichte schreiben.
1: Natürlich weiß man schon, um wen es geht. Madonna gehört zu den erfolgreichsten Künstlerinnen überhaupt mit über 400 Millionen verkauften Tonträgern. Das muss man sich mal überlegen. Da hat sie Popmusik geprägt, wie kaum eine andere.
0: Ja, und wir haben hier einen ihrer größten Hits für euch dabei. Hier ist für uns Madonna mit Like a Prayer. 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
1: Manche Songs, die schaffen etwas, das nicht so viele Songs schaffen. Sie tauchen auf, bleiben einen Sommer lang überall hängen und sind dann Jahre später aber immer noch sofort wieder da.
2: Und genau so ein Song kommt jetzt. Egal ob Strand, auf einer Sommerparty oder irgendwo mit offenem Fenster unterwegs bei Bella Ciao. Da dauert es ja meistens keine 10 Sekunden und irgendwer singt mit.
1: Ja, also hier ist er, El Professor mit dem nächsten Sommerhit auf AIDA Radio. Bella Ciao.

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1: AIDA Time. Es ist 10 Uhr.
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3: Heute geht's nach Rotterdam, eine Stadt, die anders ist als alle anderen in den Niederlanden. Statt Grachten und schmaler Giebelhäuser wie in Amsterdam oder Utrecht erwarten euch moderne Architektur, riesige Schiffe und eine Skyline, die eher an New York erinnert. Warum Rotterdam trotzdem typisch niederländisch geblieben ist, das entdecken wir in den kommenden 4 Stunden gemeinsam. Jetzt ist erstmal noch Zeit für die beste Musik, für mehr Gefühl. Hier ist Alex Warren, Passenger. Großartig, schön. Schönen guten Morgen mit AIDA Radio, euer Urlaubsradio.

Willkommen zu eurer Lieblingsreisesendung hier in eurem Lieblingsurlaubsradio. Hier ist das AIDA Radio Abenteuerlandgang und heute erkunden wir Rotterdam, genau die Hafenstadt der zauberhaften Niederlande. Und dieser Hafen ist nicht irgendeiner, nein, es ist der größte Seehafen Europas. Rund 670.000 Menschen leben hier in der Stadt. In den letzten 70 Jahren wurde die Stadt komplett um- und aufgebaut, deshalb wirkt sie auch so jung, modern und unglaublich offen. Übrigens, das Wetter: im Sommer erwarten euch hier meist angenehme Temperaturen um die 25 Grad. Jetzt auch gerade perfekt also, um Rotterdam zu Fuß zu entdecken. Ich zeige euch gleich alle Highlights dieser Stadt. Willkommen in den Niederlanden, willkommen in Rotterdam, hier im AIDA Radio Abenteuerlandgang.

Schönen Vormittag, hier ist das AIDA Radio Abenteuer Landgang und wir sind heute unterwegs im schönen Rotterdam, die Hafenstadt der Niederlande. Unser erster Stopp führt uns direkt in die berühmte Markthalle, eine riesengroße Markthalle unweit vom Hafen. Schon von außen ist das Gebäude ein echter Hingucker. Draußen spannt sich ein riesiger Bogen über euren Köpfen, bunt bemalt mit Obst, Blumen und riesigen Früchten. Darunter duftet es dann nach frischem Brot, holländischem Käse und vielen Leckereien aus der gesamten Welt. Ein perfekter Ort, um Rotterdam ganz entspannt kennenzulernen. Hier könnt ihr euch ganz entspannt durchprobieren, das rege Markttreiben auf euch wirken lassen. Ja, und dann entdecken wir gleich noch mehr von dieser spannenden Hafenstadt außerhalb der Markthalle. Willkommen in den Niederlanden, willkommen in Rotterdam, hier im AIDA Radio Abenteuer Landgang.

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5: Mit Arne Waag, wir erkunden heute Rotterdam. Eben waren wir ja in der beeindruckenden Markthalle. Gleich schauen wir uns Häuser an, die aussehen, als hätte jemand sie einfach schief hingestellt. Warum das trotzdem eine richtig gute Idee war, erfahrt ihr gleich hier nach der besten Musik für mehr Gefühl. Jetzt mit dem lässigen Hit von Ray Dalton. Hier ist AIDA Radio, euer Urlaubsradio. 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

0: Willkommen zurück im AIDA Radio Abenteuerlandgang. Wir entdecken heute Rotterdam in den Niederlanden und jetzt stehen wir vor einem der bekanntesten Wahrzeichen dieser Hafenstadt, den berühmten Würfelhäusern. Ja, die knallgelben Häuser stehen tatsächlich schräg auf einer Spitze. Ja, das ist wirklich ein guter Hingucker, aber nicht nur eine Kulisse oder so, nee, nee, hier leben wirklich Menschen drin. Und eines kann man tatsächlich besichtigen, ja. Hier ist fast keine Wand gerade, aber guckt euch das selber an, absolut genial. Die schiefen Würfelhäuser in Rotterdam stehen auf jeden Fall schon mal auf unserer Erkundungsliste für diese tolle Stadt. Und dann geht's gleich wieder weiter durch diese außergewöhnliche Stadt mit riesigem Hafen. Hier im AIDA Radio Abenteuerlandgang. Wie schön, dass ihr mitreist nach Rotterdam.
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0: Wir feiern den Sommer mit dem lässigen Sommerhit von Edward Meyer, Stereo Love. Und während ihr diesen Sommersound genießt, erzählt uns doch mal kurz eben, wo hört ihr denn hier jetzt AIDA Radio? Und wo lasst ihr die Sonne aus dem Radio scheinen? Schickt uns eine WhatsApp-Sprachnachricht an die 0151 55 und dreimal die 19. Mit Glück gewinnt ihr sogar noch eines der großartigen AIDA Radio Sommerpakete.

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1: AIDA Time. Es ist 11 Uhr.
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4: Heute entdecken wir Rotterdam, die Stadt der Architektur und des größten Hafens Europa. Gleich geht's dorthin, wo riesige Containerschiffe aus aller Welt anlegen. Warum dieser Hafen das Herz der Stadt ist, erzähle ich euch gleich alles nach der besten Musik für mehr Gefühl. Hier ist die fantastische Loy, Red Eyes. 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
7: Mit Arne Waag, wir genießen heute Rotterdam und gleich besuchen wir einen Ort, an dem die Geschichte der Stadt bis heute lebendig geblieben ist.

ist. Zwischen historischen Schiffen und gemütlichen Cafés lässt sich wunderbar eine kleine Pause einlegen. Wo, wie, was, das sage ich euch gleich alles. Nach der besten Musik für mehr Gefühl, hier ist erstmal der Hit von The Bowser, Magnetic. Ja, hier scheint die Sonne aus dem Radio. Hier ist AIDA Radio, euer Urlaubsradio.

0: Und weiter geht's mit unserer Reise durch Rotterdam hier im AIDA Radio Abenteuerlandgang. Ja, und jetzt spazieren wir zum Odehafen, dem alten Hafen. Hier hat Rotterdam einmal angefangen, ja. Heute liegen historische Segelschiffe direkt neben Restaurants und kleinen Straßencafés. Es ist einer dieser Orte, an denen ihr euch einfach hinsetzt, etwas trinkt und das Leben beobachtet und genießt. Mein Tipp, der alte Hafen ist besonders am Abend immer ein guter Treffpunkt, um essen zu gehen und im Sommer für einen Sundowner. Im Hintergrund ragen dann hohe Hochhäuser in den Himmel. Das ist ein schöner Kontrast zwischen Vergangenheit und Gegenwart. Ich habe gleich noch mehr so zauberhafter Tipps für unsere Reise durch Rotterdam. Bleibt einfach dran, hier im AIDA Radio Abenteuerlandgang.
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0: Wir feiern jetzt mit Last Ketchup den Sommer. 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
5: 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Es ist 12 Uhr. 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
7: Willkommen zurück in Rotterdam. Ja, so langsam meldet sich vielleicht auch bei euch der Appetit. Perfekt, denn die Niederlande haben ja kulinarisch deutlich mehr zu bieten.

Sorten als einfach nur Käse. Was ihr in Rotterdam unbedingt mal probieren müsst, das verrate ich euch gleich nach der besten Musik für mehr Gefühl. Hier ist Teddy Swims, Mr. Know-It-All. 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

Und weiter geht's hier immer in der Radio Abenteuer Landgang. Wir sind heute unterwegs in Rotterdam, die Hafenstadt der Niederlande. Und jetzt passend zur Mittagszeit wird's auch noch lecker. Natürlich gehört ein Stück echter holländischer Käse einfach mit dazu. Aber Rotterdam ist auch bekannt für seine internationale Küche. Durch den Hafen sind Einflüsse aus aller Welt in die Stadt gekommen. Probiert zwischen frischem Fisch, die typisch niederländischen Bitterballen oder eine Portion Porfertjes, die kleinen fluffigen Pfannkuchen mit Puderzucker. Schlendert mittags hier durch die Markthall. Hier findet ihr wirklich so viele Köstlichkeiten aus aller Welt, aber auch ganz besonders hier aus den Niederlanden. Guten Appetit und gut gestärkt geht's dann auch gleich wieder weiter mit unserer Erkundungstour durch Rotterdam. Hier im AIDA Radio Abenteuerlandgang. Wie schön, dass ihr heute mitreist.

0: Zeit für eine kleine Pause von unserer Erkundungstour durch Rotterdam. Jetzt seid ihr wieder dran, ne? Ihr macht uns alle neidisch mit euren schönsten Urlaubsmomenten. Und heute verreisen wir mit Stefanie.
1: War mit meiner Frau auf Zypern dieses Jahr. Es war wunderschön. Wir haben ganz tolle Highlights gehabt. Wir haben eine Inselrundfahrt gemacht. Wir waren bei den Schildkröten und haben da die Nester gesehen, haben Schildkröten schwimmen sehen. Das war einfach nur ein geiler Urlaub.
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5: Mit Arne Waag, wir genießen weiter Rotterdam. Gleich steigen wir in ein Verkehrsmittel, das perfekt zu dieser Stadt passt. Es fährt nicht auf Schienen und auch nicht auf der Straße, sondern mitten über die Maas, den Fluss hier durch Rotterdam. Was wir hier vom Wasser aus erleben, das verrate ich euch gleich.

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1: Willkommen zurück im AIDA Radio Abenteuerlandgang. Wir reisen weiter durch Rotterdam, die Hafenstadt der Niederlande. Und wenn ihr mal fernab des Hafens die Stadt erkunden wollt, dann solltet ihr unbedingt mal eine Fahrt mit dem Wassertaxi über die Grachten machen. Die kleinen Boote bringen euch in wenigen Minuten über die Maas und sind dabei deutlich mehr als nur ein Verkehrsmittel. Während ihr übers Wasser gleitet, ziehen moderne Hochhäuser, alte Hafenanlagen und eleganten Brücken an euch vorbei. So bekommt ihr Rotterdam mal von seiner schönsten Seite zu sehen. Fotos machen, staunen und einfach nur genießen, ja? Das geht alles auch in dieser quirligen Hafenstadt. Willkommen in Rotterdam, hier im AIDA Radio Abenteuerlandgang.

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1: Jetzt feiern wir den Sommer mit dem Sommerhit von Alize. Und sagt uns doch bitte nochmal nebenbei, wo genießt ihr gerade den AIDA Radio Sommersound? Schickt uns eure WhatsApp-Sprachnachricht an die 0151 55 und 3x die 19. Mit etwas Glück gewinnt ihr eines unserer AIDA Radio Sommerpakete. Jetzt aber erstmal Alize.
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5: 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Es ist 13 Uhr.
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7: Noch eine gute Stunde verbringen wir gemeinsam in Rotterdam, in den zauberhaften Niederlanden. Gleich verlassen wir die Innenstadt und besuchen einen Ort, an dem sich die Rotterdamer und Rotterdamerinnen am liebsten am Abend treffen und entspannt den Blick über das Wasser genießen. Wo ist dieser Ort in Rotterdam? Das sage ich euch gleich nach der besten Musik für mehr Gefühl. Hier ist die zauberhafte Olivia Dean, Man I Need. Ja, hier ist AIDA Radio, euer Urlaubsradio.

Das Radio-Abenteuer-Landgang und wir bummeln weiter durch diese zauberhafte Hafenstadt in Rotterdam. Und wenn ihr nach einem Stadtbummeln noch etwas Zeit habt, dann schaut unbedingt im Stadtviertel Katendrecht vorbei. Früher war hier das alte Hafenviertel, heute zählt es zu den angesagtesten Ecken Rotterdams. Alte Lagerhäuser wurden liebevoll restauriert und beherbergen heute Cafés, kleine Restaurants und gemütliche Terrassen direkt am Wasser. Also perfekt, um den Tag ganz entspannt ausklingen zu lassen. Und um die Ecke gibt es übrigens auch noch die angesagtesten Clubs der Stadt. Also besonders am Wochenende ein Muss, das Katendrecht-Viertel. Und dann reisen wir auch gleich wieder weiter. Hier im AIDA Radio Abenteuerlandgang. Herzlich willkommen in Rotterdam.

So langsam geht unser AIDA Radio Abenteuerlandgang hier in der Hafenstadt der Niederlande auch schon wieder dem Ende entgegen. Ja, natürlich stellt sich die Frage, was bringt man hier aus Rotterdam mit nach Hause? Besonders beliebt sind Delfter Keramik, kriegst du hier überall, holländischer Käse natürlich und kleine Miniaturen der berühmten Würfelhäuser. Auch Stroopwafels, die leckeren Sirupwaffeln, die bekommt ihr überall und kommen auch zu Hause garantiert gut an. So nehmt ihr ein kleines Stück von dieser zauberhaften Hafenstadt mit nach Hause und denkt noch lange an diese außergewöhnliche Stadt Rotterdam. Wie schön, dass ihr mitreist. Hier im AIDA Radio Abenteuerlandgang.

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2: Mit Arne Waag langsam endet unser gemeinsamer Ausflug nach Rotterdam. Was wir heute alles erlebt haben und warum diese Stadt so ganz anders ist als viele andere in den Niederlanden, das fasse ich euch gleich nochmal zusammen nach der Bestmusik für mehr Gefühl. Hier ist unser Freund Nico Santos. Ja, hier ist AIDA Radio, euer Urlaubsradio.

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2: 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Es ist 14 Uhr.
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7: Wir feiern zusammen Bergfest dieser Sommerwoche. Gleich Bruno Mars. Wir feiern mit Gigi D'Agostino. Und los geht's mit dem lässigen Briten. Hier ist Chris de Serendi. Good Old Days. Kommt entspannt durch diesen Mittwoch mit AIDA Radio, euer Urlaubsradio.

Ach, wie lässig. Mit dem Soundtrack aus Rocky boxen wir uns durch den Mittwochnachmittag. Hier sei der Radio, euer Urlaubsradio, gleich Olivia Rodrigo und ihr lässiger Hit. Vorher fühlen wir uns noch zusammen wie am Strand von Ibiza oder am Pooldeck. Ach ja, so wohlig warme 35 Grad und in der Hand ein cooler Drink. Und es liegt Glockenbach auf, also besser geht's ja wohl gar nicht. Das ist Urlaub. Willkommen im Nachmittag hier bei AIDA Radio, euer Urlaubsradio.

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4: Mit dem kultigen 80er von Frankie Goes to Hollywood, gleich Relax und mit Britney Spears. Vorher aber noch die Frage, habt ihr auch bei Instagram das Video von Harry Styles gesehen? Er tourt ja gerade durch Sao Paulo und da regnet es die ganze Zeit. Und schwupps, da ist Harry auch schon auf seiner riesigen Bühne ausgerutscht. Aber das muss man neidvoll anerkennen, selbst ausrutschen kann der noch ganz galant, ne? Ich hätte mir alle Knochen gebrochen, Harry tut so, als würde es zur Show gehören. American Girls, jetzt sein Hit, hier bei AIDA Radio, euer Urlaubsradio.

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1: Mit Luis Capaldi geht's durch den Mittwochnachmittag. AIDA Radio ist hier, euer Urlaubsradio. Und jetzt, die Sonne scheint.
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1: Mit Mr. President genießt den Sommer mit AIDA Radio und sagt doch gleich mal Bescheid, wo erlebt ihr denn den Sommersound jetzt gerade in dieser Sekunde? Schickt uns eine WhatsApp-Sprachnachricht über die 0151 55 und dreimal die 19 und gewinnt mit Glück ein AIDA Radio Sommerpaket.
3: Ja, hallo liebes AIDA Radio Team, hier ist der Frank aus Wuppertal. Ich sitze tatsächlich gerade, höre AIDA Radio und plane unsere Tour mit der Stella nächstes Jahr im März von Shanghai nach Tokio und beschäftige mich bei dem schönen Wetter mit den Ausflügen. Ich wünsche euch noch einen schönen Tag und bis bald. Tschüss.

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5: 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Es ist 15 Uhr.
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7: Mit ganz viel Sonne aus dem Radio begleiten wir euch durch den Nachmittag gleich Sunrise Avenue. Unsere isländische Freundin Ausdís ist mit am Start. Los geht's mit dem gebürtigen New Yorker. Hier ist Sombre Homebreaker. Schönen sonnigen Nachmittag mit AIDA Radio, euer Urlaubsradio.

Mit Michael Jackson geht's durch den Mittwochnachmittag. AIDA Radio ist hier, euer Urlaubsradio. Wenn euch übrigens auch gerade zu heiß sein sollte, den Film über Michaels Leben gibt's ja auch immer noch im Kino, ne? Und da läuft ja meistens auch eine gute Aircondition. Naja, aber die meisten sollten den Film schon gesehen haben. Mittlerweile schon über 1 Million Menschen waren für diesen Film im Kino. Das ist Rekord für ein Biopic. Aber ich schweife ab. AIDA Radio ist hier, euer Urlaubsradio. Wir reisen ganz cool weiter durch den Mittwochnachmittag. Jetzt zusammen mit Tampa City Self-Aware. Kommt ganz lässig durch diesen Nachmittag mit AIDA Radio, euer Urlaubsradio. No.

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5: Wir reisen zusammen dem Feierabend entgegen mit Olivia Dean, mit dem 2000er-Hit von Gotye und los geht's mit Topic und Baggy G. Läuft doch, AIDA Radio ist hier, euer Urlaubsradio, schönen sonnigen Nachmittag.

0: Ach, die kultige Tracy Chapman und ihr noch kultigerer 80er AIDA Radios hier, euer Urlaubsradio.
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0: Jetzt der Sommerhit von Jennifer Lopez. Na, da scheint die Sonne direkt aus dem Radio. Wo erlebt ihr denn gerade den Sommersound von AIDA Radio? Schickt uns mal eine WhatsApp-Sprachnachricht über die 0151 55 und 3 mal die 19.
2: Wir verbringen unser Sommer auf dem Pool daheim und es ist sau cool, mit AIDA Radio noch diese coole Hits von euch zu hören. Und es macht sau viel Spaß. Die Kinder sind dabei, wir sind dabei, das gute Cocktail ist dabei. Und natürlich euch, euer geiler Mix, was ihr da macht, ja, jedes Mal. Ich bin unglaublich überzeugt von eurem Dienst, was ihr da macht. 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Und dauerhaft lief es auch im Hintergrund und es ist sau cool. Ganz liebe Grüße, euer Sebastian aus Iffelsheim. Ciao.

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2: 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Es ist 16 Uhr. 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
8: Einen schönen Mittwochnachmittag mit jeder Menge Musik für mehr Gefühl. Urlaubsfeeling gibt's natürlich auch in unserem Reisewetter gleich. Wir reisen etwas weiter weg. Dieses Mal geht's nach Indonesien bzw. auf die Trauminsel Bali in 10 Minuten.

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1: Wir wagen jetzt schon mal den Blick auf morgen. Da gibt es nämlich 30 Grad und ganz viel Sonnenschein. Aktuell ist der Himmel leicht bewölkt bei angenehmen 24 Grad und das am späten Abend. Es ist nämlich aktuell kurz nach 22 Uhr in Benoa, dem entspannten Tor zur Trauminsel Bali. Startet euren Ausflug dort am beeindruckenden Uluwatu-Tempel, der spektakulär auf einer Steilküste über dem Indischen Ozean thront. Von da aus geht's weiter zu den berühmten Reiseterrassen von Tegalalang, wo sich leuchtend grüne Felder wie Treppen durch die Landschaft ziehen. Und wer das ursprüngliche Bali erleben möchte, sollte den Tanalot-Tempel besuchen. Er steht auf einem Felsen mitten im Meer und zählt besonders bei Sonnenuntergang zu den schönsten Fotomotiven der Insel. 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

Schön, dass ihr da seid. Ihr hört die Primetime-Show am Mittwoch hier auf AIDA Radio. Ich freue mich, dass ich euch begleiten darf. 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
4: Ich bin Steffi Enders und habe jetzt wieder 12 Minuten Musik für mehr Gefühl am Stück für euch. Und da darf ein wahres Multitalent jetzt den Anfang machen. Tiffany Harris nämlich. Sie ist Singer-Songwriterin. Für andere Künstler hat sie schon erfolgreich produziert und geschrieben. Zum Beispiel für DJ Alle Farben oder auch für Tokyo Hotel. Manchmal tritt sie aber auch höchst selbst in Aktion. Wie jetzt und hier auf AIDA Radio. Hier ist sie mit Word to Go.

0: Was für ein schönes Duett von zwei absoluten Megastars, Lady Gaga und Bruno Mars, Die With A Smile, hier auf AIDA Radio. Ihr hört die Primetime-Show an einem Mittwoch, mitten in einer besonderen Woche. Es haben nämlich alle deutschen Bundesländer gleichzeitig Ferien, zumindest für ein paar Tage. Und ich hoffe, ihr genießt es.
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0: Genau, denn für Musik, für mehr Gefühl und Urlaubsfeeling sind wir zuständig. 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
2: Ich höre AIDA Radio gerade beim Filmschneiden vom letzten Urlaub. Viel Spaß weiterhin und danke für die schöne Musik. Euer Mike aus Frankfurt.
0: Und dir, Mike, vielen Dank für deine schöne Sprachnachricht.

Nachricht. Also lasst uns doch an eurem Sommermoment auch teilhaben. An die 01515 und dreimal die 19. Einfach eine kurze Sprachnachricht schicken. Und wir spielen für euch sommerliche Musik für mehr Gefühl. Jetzt zum großartigen und unvergessenen Bob Marley. Hier ist sein Sound mit Could You Be Loved.

0: Wir freuen uns sehr, dass ihr hier in der Primetime-Show auf AIDA Radio gelandet seid. Wir, das sind meine Wenigkeit, Steffi Enders und der Kollege Thorsten Joost. Denn der übernimmt ja hier ab 18 Uhr wieder mit dem Primetime-Show-Talk und seinem Gast der Woche. Es ist diese Woche Max Weber. Der ist Marketing-Experte und hat kürzlich eine App auf den Markt gebracht, die uns zum Rausgehen und Sport treiben nicht nur motivieren möchte, sondern motiviert.
1: Also du schaust nicht mehr auf deinen Pace pro Kilometer, sondern du schaust einfach, wie viel Hexagon hast du dir heute geholt oder was konntest du heute erreichen.
0: Ja, was man stattdessen macht und wie das hilft, dass man wirklich mehr vor die Tür geht, das erfahrt ihr später ab 18 Uhr bei Thorsten im Primetime Show Talk.

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6: AIDA Time. Es ist 17 Uhr. 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
7: Jetzt geht's Richtung Feierabend, mal wieder in einen sehr sommerlichen und heißen Feierabend. Wir haben heute wieder teilweise über 30 Grad in Deutschland. Ja, und da ist dann schon die Frage, was essen wir denn heute Abend? Ja, man hat ja gar nicht so viel Hunger bei heißen Temperaturen, aber es gibt mal wieder ein paar Anregungen aus der AIDA Bordküche. Sommerrezepte von unserem Küchenchef Kevin Schuster in 10 Minuten nach Musik für mehr Gefühl. Und da dürfen jetzt Jennifer Lopez und David Guetta die nächste Stunde Primetime Show eröffnen mit Save Me Tonight.

0: Auf der Autofahrt in den Feierabend passt dieser Song natürlich ganz besonders gut. Drive Safe von Mal Smith und Niall Horan gehört hier der Primetime Show am späten Mittwochnachmittag. Ja, ich hoffe, wenn ihr gerade im Auto unterwegs seid, dass die Klimaanlage richtig gut funktioniert. Denn im Norden Deutschlands, ja, auch sehr sommerlich warme Temperaturen heute. Ja, aber je weiter man in die Mitte und Richtung Süden kommt, deutlich über 30 Grad schon wieder. Also da kann auf jeden Fall heute Abend länger draußen gesessen werden, beziehungsweise habe ich in den letzten Tagen festgestellt, dass das teilweise der einzige Ort ist, wo man so richtig gut aushält. Ja, und Abendessen muss ja auch irgendwann wieder sein. Und ich weiß nicht, ob es euch genauso geht, es ist so richtig was Warmes, ja, habe ich gar nicht so Lust drauf, wenn es ohnehin schon so heiß ist, aber die ganze Zeit nur Wassereis, Wassermelone und Salat essen, das ist ja auch nicht das Wahre. Deswegen, gut, dass es unsere AIDA-Küchenchefs gibt. Kevin Schuster hat ein paar sommerliche Rezepte für uns.
1: Statt schwerer Kost würde ich euch empfehlen, setzt auf wasserhaltige Lebensmittel, wie zum Beispiel einen Wassermelonen-Feta-Salat mit Minze. Die Minze bringt auch gleich ein bisschen Erfrischung dazu. Außerdem kalte Suppen, wie zum Beispiel eine Gazpacho oder eine Gurkenkaltschale, halten frisch und hydrieren euren Körper. Und jetzt natürlich eine ganz wichtige Sache, die viele von uns immer falsch machen, das Temperaturparadoxon. Ne, viele denken immer, man muss kalt trinken, aber nein, ihr müsst warm trinken. Körpertemperatur warm trinken. Ganz einfach darum, weil um die Getränke dann wieder aufzuwärmen in eurem Körper, braucht der Körper Energie und ihr fangt an zu schwitzen. Und ein kleiner Tipp von mir auch noch, etwas Chili und Ingwer heben die Würze des Essens und helfen eurem Körper mit der Hitze klarzukommen.
0: Interessante Tipps aus der AIDA-Küche vom Küchenchef Kevin Schuster. Vielen Dank dafür. Ja, und die Rezepte, den findet ihr mit ganz, ganz vielen weiteren Rezepten auf unserer Homepage aidaradio.de.

0: Der Mittwochabend kommt so langsam und ihr hört die Primetime-Show hier auf AIDA Radio. Ja, und nach der Primetime-Show ist ja bei uns schon vor unserer Morningshow Leinen los. 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
3: Und weil Mittwoch ist, wird gleich wieder eine eurer Fragen rund ums Thema Schiff, Seefahrt und Meer von einem unserer AIDA-Kapitäne beantwortet. Da geht es um die Flaggen auf den AIDA-Schiffen. Aber ihr hört es genau in 12 Minuten nach Musik für mehr Gefühl von Michael Schulte jetzt zum Beispiel. Hier ist er mit 5 a.m. Dabei viel Spaß. Ich bin Steffi Enders. Hallo.

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1: In einem Hafen oder vor allem auf einem Schiff gibt es viele interessante Dinge zu beobachten. Und manchmal tauchen Fragen auf. Warum ist das so und so? Wie heißt dieses Teil hier? Und so weiter. Wenn es euch genauso geht, dann schickt uns doch eure Frage, die ihr gerne mal von einem Kapitän beantwortet hättet, per Signal oder WhatsApp an die 0151 55 und dreimal die 19. Heute widmet sich AIDA-Kapitän Falk Bleckert der Hörerfrage, was eigentlich die Flaggen auf den AIDA-Schiffen bedeuten.
2: Allgemein gesprochen gibt es die Ordnung des Flaggenalphabets in der internationalen Seeschifffahrt. Jeder Buchstabe des lateinischen Alphabets wird durch eine speziell farbig gestaltete Flagge dargestellt. Zum Beispiel, bevor ein Schiff in den Hafen einläuft, wird unter anderem die Flagge Q, also in der maritimen Sprache als die Flagge Quebec ausgesprochen, gesetzt. Was so viel heißt, dass alle Seelen an Bord, also Gäste wie Besatzung, wohlauf und gesund sind. Und das ist das beste Beispiel auch dafür, dass mit den Flaggen dann zu kommunizieren ein Relikt der vergangenen Zeit ist. Denn natürlich informieren wir die zuständigen Behörden weit im Voraus über jegliche Belange. Dennoch ist es gefordert und ich muss sagen, ich finde es gut so, dass man viele seemännische Traditionen auch in der modernen Zeit aufrechterhält.
1: Ja, vielen Dank, AIDA-Kapitän Falk Bleckert, für diese ausführliche Antwort. Habt ihr auch noch Fragen rund ums Thema Schiff und Meer? Dann schickt sie uns an die 0151 55 und dreimal die 19.

0: Das ist die Primetime-Show am Mittwoch hier auf AIDA Radio. Und die geht gleich wieder über in den Primetime-Show-Talk. Ab 18 Uhr hat Thorsten wieder Max Weber als Gast der Woche. Max hat eine App entwickelt, die uns zum Rausgehen und Sport treiben motiviert. Und das Ganze fällt auch gar nicht schwer. Warum? Das hört ihr in der kommenden Stunde. Vorher lassen wir es aber uns nochmal so richtig gut gehen an diesem frühen sommerlichen Mittwochabend.
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0: Wir freuen uns, dass ihr hier euren sommerlichen Abend mit AIDA Radio verbringt. Und uns würde schon interessieren, wie genau? 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Erzählt uns sehr gerne davon, wie zum Beispiel Armin.
2: Hallo und moin moin aus Norddeutschland. Ja, liebes AIDA Radio, ich höre euch gerade auf meiner Terrasse zusammen mit meiner Frau. Es ist Feierabend, wir genießen die Abendsonne und was passt da besser als euer Sender?
0: Das ist schön. Liebe Grüße an euch, Armin, und ich hoffe, ihr genießt den Abend weiter. Jetzt mit sommerlicher Musik für mehr Gefühl von Melile und Safri Duo. Hier ist Hey Lele.

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0: AIDA Time. Es ist 18 Uhr.
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6: Schönen Feierabend heute am Mittwoch. Freue mich, dass ihr mit dabei seid. Und für einen perfekten Start braucht es natürlich Musik, die an Sommer erinnert. Musik, die beim Grillabend genauso laufen kann wie beim Abschlussgetränk des Tages im Büro. Hier ist Musik für mehr Gefühl. Gleich Alvaro Soler mit Sophia. Und das hier ist Nico Santos. Why don't you stay?

0: Aida Radio hier. Schönen Mittwochfeierabend. In dieser Woche spreche ich mit Max Weber. Der ist Marketing-Experte und hat kürzlich eine App auf den Markt gebracht, die zum Rausgehen und Sporttreiben motiviert. Funktioniert so, dass die Umgebung, in der man sich bewegt, in der man unterwegs ist, in verschiedene gleich große Segmente unterteilt wird. Und dann kann man da eben jedes einzelne Segment erlaufen, ergehen, erwandern und sozusagen sammeln. So viele, wie man eben schafft. Wohin soll und wird sich das denn noch entwickeln, Max?
1: Ja, dahinter steckt ein Ligasystem. Man startet dann beispielsweise, man ist in Liga 3, kann man bis sich in die Top 20 hocharbeiten. Da geht eine Saison 28 Tage und man bekommt pro Kilometer, bekommt man Punkte pro Hexagon. Also kriegst für alles, bekommst du eine Belohnung.
0: Ja.
1: Das ist auch ein bisschen der psychologische Ansatz, haben wir mit eingebaut. Genauso haben wir was... Mein persönliches Highlight der ganzen App sind die Freundesligen. Also du kannst dich mit bis zu 20 Personen zusammenschließen und dann könnt ihr mit dieser Liga gegen andere Ligen euch battlen oder auch gegeneinander untereinander in einer Liga zusammen.
0: Ah, das ist ja, also das finde ich ja, das ist ja dieses normale Laufen, wo du stupide einfach so vor dich hinläufst, hat ja dann eine ganz andere Dimension auch, gell? Weil der Wettkampfgedanke auch mit dabei ist.
1: Ja. Also du schaust nicht mehr auf deinen Pace pro Kilometer, sondern du schaust einfach, wie viel Hexagon hast du dir heute geholt oder was kannst du heute erreichen.
0: Ja.
1: Also auch mal für Leute, die jetzt sehr demotivierend gehst laufen, dann siehst du, hast nur einen 10er Pace, dann siehst du die anderen mit einem 6er Pace.
0: Ja.
1: Dann siehst du jetzt stattdessen, siehst du jetzt einfach, hey, ich habe heute 10 Hexagons erobert, morgen hole ich mir nochmal 10 und mache meine Fläche noch größer oder verteidige die oder sonstiges. Und da hast du einen ganz anderen, einen ganz anderen Spielground einfach.
0: Spannend, oder? Aber Wettbewerb funktioniert einfach und motiviert. Es ist halt so. Das ausführliche Gespräch über die App von Max und über ihn selber auch hört ihr als Podcast, AIDA Radio Primetime Show Podcast, auf allen gängigen Kanälen und auf aidaradio.de.

0: Primetime Show, der Talk, diese Woche mit Max Weber, der Entwickler einer App, die dafür sorgt, dass Leute vor die Tür gehen und sich mit Spaß bewegen. Wir sind ja auch das Urlaubsradio hier auf AIDA Radio und im Urlaub, da schadet es ja nicht, sich auch mal vom Liegestuhl hochzuraffen. Lass uns mal kurz eben beim Thema Urlaub bleiben. Du warst schon viel unterwegs, hast uns schon erzählt, die Woche in Thailand unter anderem, auch in Nepal. Was hast du dort erlebt?
1: In Nepal war ich in Kathmandu. Ich kann es auch wirklich empfehlen, das ist was, also Nepal ist für mich eines der besondersten Länder, wo ich jemals war, würde ich auch nochmal hinfliegen. Schon allein die Landung mit dem Flugzeug ist Spaß pur, also man darf keine Flugangst haben auf jeden Fall. Der Flughafen ist so halb zusammengefallen, mit Ziegelsteinen überall. Und wenn man dann drinnen ist, die Leute sind super freundlich, bieten dir alles an. War auch im super lässigen, gemütlichen Hotel für, glaube ich, 2 € die Nacht. Habe mir dann auch einen Guide gebucht und habe ich mir wirklich mal alles angeschaut von der Kultur, vom Buddhismus über die Tempel und auch Opfergaben. Und dann rundherum hast du überall Feuerstellen, wo sie es dann alle auch essen.
2: Ist halt deren Kultur.
1: Also, ja, genau, finde ich auch.
2: Also so akzeptieren einfach auch.
1: Natürlich, das ist so leben, die, so machen die das. Und genau. Kulinarisch, beziehungsweise vom Essen auch, richtig lecker auf jeden Fall.
2: Ja.
1: Also ich bin da Vegetarier geworden, das Fleisch habe ich jetzt nicht so super gefunden, aber sonst... Ganz anders wie hier. Auch da gibt es nicht einen klassischen Ketchup. Ich weiß nicht, wie die den Ketchup machen, aber der schmeckt unglaublich lecker. Und also alles total lecker. Also egal, was man bekommt, auch Chai-Tee. Das ist ganz anders als wie hier. Also wenn du hier einen Chai-Tee trinkst und denkst, so ein bisschen in Asien, das ist total Pustekuchen. Das ist dann nochmal eine ganz andere Erfahrung. Also jeder, der Chai möchte, Nepal ist die beste Adresse.
0: Ja, gehört einfach zusammen. Essen und Urlaub. Und gerne auch mal was ausprobieren. Hier ist AIDA Radio. Euch allen einen schönen Feierabend.

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4: Mit Thorsten Joost. Schön, dass ihr mit dabei seid. Hier ist AIDA Radio heute am Mittwoch mit wunderbarer Musik, die euch in Richtung Feierabend begleitet. Oder wenn ihr schon zu Hause seid, beim Salat machen, beim Grill anschmeißen. Gleich für euch unter anderem Rag & Bone Man mit Skin oder Sabrina Carpenter und Man Child. Guten Start in den Feierabend mit AIDA Radio und Musik

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1: Heide Radio, das ist Primetime Show, der Talk, diese Woche mit Max Weber. Er hat eine App entwickelt, die dazu motiviert, sich draußen zu bewegen. Und in der App, da wird einem die Umgebung in unterschiedliche Bereiche eingeteilt. Das ist so eine Karte, in so Spielfelder. Und die kann man dann entsprechend erobern, indem man in diese Bereiche hineinläuft oder geht oder wandert. Und so kann man eben auch Bereiche sammeln und sich mit anderen betteln, die diese Bereiche ebenfalls zurückerobern können. Das ist eine mega Idee. Wie kommt man denn darauf, Max?
2: Ich habe immer wieder so verrückte Ideen. Ich habe, glaube ich, jedes halbe Jahr eine neue Geschäftsidee und das erste Mal jetzt mal so durchgezogen. Und es gibt eine Territorium-Spiel-App in Australien auch. Also ich bin da selber noch mit Australien ganz gut connected auch. Ja. Die ist anders aufgebaut und habe mir gedacht, wie kannst du dieses Spielmuster aber hier übertragen und ich kann sie die ganzen Fehler, beziehungsweise nicht die Fehler, sondern das Demotivierende von der App.

0: Habe mir das rausgenommen, wie kann ich die Leute dazu motivieren, dass sie dranbleiben, dass das sowas eben nicht passiert, dass man immer motiviert ist und auch wirklich Bock hat auf diese App, dass man weiterspielt.
1: Nur für mich, was ist da das Demotivierende bei der australischen App oder bei der Version?
0: Da gibt es beispielsweise keine Stabilität und kein Ligasystem. Da hat man sein Feld erobert, beziehungsweise die ganze Fläche. Und dann konnte gleich am nächsten Tag oder eine Minute später konnte jemand anders durchlaufen, hat es wieder zurückgeholt.
1: Okay.
0: Also da ist ein ständiger Wechsel auch unterwegs.
1: Und deswegen, das ist demotivierend, das stimmt.
0: Genau. Und da ist halt mehr für den Marathon, also für den Ultraläufer, dann, der dann 100 Kilometer in der Woche läuft oder sowas.
1: Ja.
0: Meine App ist ja wirklich von jung bis alt. Da kannst du, ich habe ja einen Tester, der ist 70 Jahre alt. Mhm. Der geht entspannt seine Runde spazieren, nimmt seine Gebiete ein und baut sich da so ein kleines Feld auf. Kannst du ein Nachbarschaftsbattle draus machen auf dem Ende des Tages.
2: Wenn ihr hören wollt, was im Rahmen der App so alles möglich ist, hört rein in den Podcast AIDA Radio Primetime Show auf allen gängigen Kanälen oder auf aidaradio.de unter Podcast. Und wir hören uns morgen wieder ab 18 Uhr mit Ausschnitten aus dem Podcast hier auf AIDA Radio. Bis dann, schönen Abend.

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5: AIDA Time. Es ist 19 Uhr.

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1: AIDA Time. Es ist 20 Uhr.

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3: AIDA Time. Es ist 21 Uhr.

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2: AIDA Time, es ist 22 Uhr.

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4: AIDA Time. Es ist 23 Uhr.

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1: AIDA Time. Es ist 0 Uhr.

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2: AIDA Time, es ist 1 Uhr.

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2: AIDA Time, es ist 2 Uhr.